feinster Preis München, Edmund Werder, die Klasse. Ich bin also von der